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0: Anacht Meteo, aktuell haben wir 17 Grad um Findel, es ging da maximal 26 Grad. Am Nachmittag kriegen wir ein ganz leichtes Rennrisiko. Die nächsten Nürstern könnten Temperaturen bis auf 13 Grad zurückgehen. Am Tag geht es aber bis den Weekend nicht mehr warm, nur 27 Grad. 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
0: Und Mädchen nach mir aktuell 17 Grad um Findel, haut Krämer da maximal 26. Am Nachmittag geht es auch ein ganz leichtes Rennrisiko mit Meteolux. Die nächste Nacht bleibt es auch im Dröschen, da könnten Temperaturen sogar auf 13 Grad zurückgehen. Am Tag geht es aber bis zum Weekend mit warm, wo wir 27 Grad gemeldet haben. Bis zum Sonntag könnte man nicht 30 Grad erreichen.
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1: Am ich schalten durch hier bei der Lücktheis, guten Morgen.
2: Schöne guten Morgen. Mit aktuell noch immer ein Accident auf der A4 in Richtung Hollerisch führen der Junction Esch. Rekruten zwei Autos sich zu parken. Gefierer stehen zwar mittlerweile nicht mehr auf die Überholspur, sich stehen nur anders auch die Esch auf der Seite. Also man aufgepasst, wenn da heute auch die Esch rausführt. Dann haben wir noch immer ein Auto am Pann auf der B40 in Richtung Stadt, hinter dem Tunnel Mischwil. Am Tunnel an hinter dem Tunnel sind jeweils die Riedspur gesperrt. Und dann haben wir aktuell noch immer die Situation auf der A7 in Richtung Norden. Vom Waldhof und bis Lörensweiler, also Tunnel Staffelte an den Tunnel Gruft sind aktuell noch für den Trafik gesperrt. Die Version lief über die Int.
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1: Und die Meteor aktuell sind es 17 Grad um Findel. 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
3: 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Aktuelle Situation auf der A7 Richtung Norden noch immer unverändert. Bis los ist der Tunnel Staffelter. An den Tunnel Grover Richtung Norden noch immer für den Trafik gesperrt. Leute müssen also Deviation D1 fahren. Dann haben wir Kamionpanne auf der A7 Richtung Norden an der Abfahrt Lürenzpfeiler. Die steht auf der Pannenspur. Heute auch von Schiff Lösmann von der Heilandstfurt. An der Kutsch keine Entfernung vom Auto am Gruf um CR162 zwischen Elling und Völstriff. 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
1: Meteor nach aktuell haben wir 17 Grad im Findel, hat Kinder maximal 26, schaut warm, Regen bleibt aber aus. 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
0: Ja, zu Adria News gehören Medien wie der Fernsehsender N1 oder auch die Mediengruppe Viesti in Montenegro. 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
1: Total wichtig, und sie spielen auch natürlich gerade im Beitritt zur Europäischen Union eine zentrale Rolle, denn Europa geht es auch um Medienfreiheit, um guten, unabhängigen Journalismus, der recherchiert und der nicht Propaganda und Desinformation verbreitet. Und am Balkan sind gute Medien Mangelware, unabhängige Medienplattformen extrem selten, und N1 und Veste, also diese Plattform, ist eine der letzten unabhängigen, und daher müssen wir auch uns dafür einsetzen, dass die weiter unabhängigen Journalisten betreiben können.
0: 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Sind diese Sorgen berechtigt?
1: Die Sorgen sind sehr berechtigt. Es schrillen alle Alarmglocken, auch hier in Brüssel. Denn der Sender N1 in Serbien spielt eine zentrale Rolle als letzte unabhängige Fernsehstation. Alle anderen sind von Freunden oder direkt von Alexander Vucic abhängig und machen gleichgeschaltete Regierungspropaganda. Gerade angesichts auch der letzten Vorwürfe von schweren Wahlbetrug ist das ein zentrales Problem. Und Montenegro hat wichtige Medienplattformen und hat aber jetzt erleben müssen, dass die Eigentümer von dieser Medienplattform hinten herum von Mittelsmännern, auch von Alexander Vucic, quasi versucht worden sind aufzukaufen. Und da müssen wir mit aller Kraft aus Europa auch aufschreien und sagen, halt, stopp, so geht das nicht.
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1: 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Aber das heißt, wir werden das ganz oben auf die Agenda setzen und in unseren Diskussionen im Ausschuss mit der zuständigen Kommissarin für Erweiterung, mit der zuständigen Kommissar für die Medienfreiheit diese Frage auch diskutieren. Wir werden hier nicht locker lassen, sondern das ist erst der Beginn unseres Einsatzes für Medienfreiheit am Westbalkan.
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1: Ich glaube, dass die Luxemburger Behörden das ganz streng und kritisch prüfen müssen. Erstens einmal, ob das alles mit rechten Dingen zugegangen ist. Zweitens, wer sind die Leute, die hier Eigentum erwerben wollen? Wer steckt dahinter? Woher kommen die Gelder? Sind diese Gelder auch sauber oder bedenklich? Wir dürfen nicht vergessen, dass Budapest und Belgrad auch so ein bisschen ein Medienproxy-Server für Moskau sind. Das heißt, ich erwarte mir, dass die Luxemburger Behörden rechtsstaatlich vorgehen, aber in aller Strenge. Und damit sehe ich wenig Chance für diese feindliche Übernahme.
0: Ja, dieselben Behörden haben ja schon im Dezember die Konzessionen verlängert, obschon es auch zu diesem Zeitpunkt Kritik am Benehmen des aktuellen Besitzers von Adria News gab. Hätte Luxemburg denn schon früher die Notbremse ziehen müssen?
1: Ja, vermutlich wäre hier auch schon ein kritisches Hinschauen früher besser gewesen. Allerdings, wie wir in Wien sagen, dieses Was-wäre-wenn-Spielchen, nicht? Also wir sagen halt, wenn mein Tant 4 Radeln hätte, dann wäre sie ein Autobus. Also wir haben nichts davon, wenn wir sagen, was wäre wenn gewesen. Wichtig ist jetzt mit aller Strenge auch hinzuschauen.
0: Ist es denn überhaupt noch möglich, sicherzustellen, dass diese letzten unabhängigen Medien so weiterarbeiten können wie bisher?
1: Es ist möglich und es ist auch unsere absolute Notwendigkeit, denn die Menschen am Westbalkan wollen und haben sich auch unabhängige Berichterstattung verdient. Und wenn wir das demokratische europäische Modell sicherstellen wollen, dann müssen wir es schützen vor Desinformation aus Moskau, vor Aufkäufen aus den USA, vor Vucic-Schergen und all diesen. Wir müssen unabhängigen, kritischen Journalismus überall in Europa, auch am Westbalkan, unterstützen und fördern.
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4: Nach der Prävisionen um 3 Minuten ob Ning, 24 bis 26 Grad meldet Meteolux. Wir kriegen Wirsel von Sonne und Wolken und es bleibt dröschen. Auch für den Rest von der Woche ändert nicht viel. Zumal wir der Krämer mit bis zu 27 Grad und um 30 Grad für den über den Weekend. Bis zum Wandkrämer sonnig für den Rest dröschen und sonnig.
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1: Accidentum op der A1 Träer Autobahn Richtung Träer, Firum Tunnel Zenz, die Überholspur aus blockiert, dann der Verkehr läuft über Dopfert Sandpfeiler Hamm, aktuell haben wir 7 Kilometer Rückstau. 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
1: Und wieder Prävisionen um 3 Minuten ab 10:30, 24 bis 26 Grad meldet Meteolux für heute Mittag. Wieselcreme für Sonne Wolken bleibt dröschen. Auch für den Rest von der Woche ändert nicht viel. Wir kriegen Sommer wieder mit bis zu 27 Grad. Und 30 Grad für über den Weekend mit mehr Wand für Sonntag. Für den Rest dröschen und sonnig.
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1: Auto und Panomastunde auf der A1 Trierer Autobahn Richtung Gasbrech Hanner der Abfahrt Flüssweiler hat Panospur aus Hai blockiert. 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
1: Alle Blick auf die Wetterkarten um 3 Minuten ab 10, 24 bis 26 Grad meldet Meteolux für den Mittag. Wieselcreme für Sonne und Wolken bleibt drüschen. Auch für den Rest von der Woche ändert nicht viel. Sommerwetter steht im Programm mit bis zu 27 Grad. Und nach mir warm geht es der Weekend bis 30. Mit mehr Wand für eine Sonne, für den Rest drüschen und sonnig.
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1: Sie nach Richtung Norden aus vom Waldhaf und bis Lorenzweiler bis auf weiteres gesperrt. 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
1: Und ein Blick auf die Karte, nur um 3 Minuten nach Wiele, 24 bis 26 Grad meldet Meteolux für den Mittag, Wieselcreme für Sonne und Wolken, es bleibt drischen und auch für den Rest von der Woche ändert nicht viel. Sommerwetter steht auf der Karte mit bis zu 27 Grad, noch ein bisschen warm für den Weekend, 30 Grad, ein bisschen warm für den Sonntag, für den Rest drischen und sonnig.
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1: Und der Blick auf die Wiederkarten um 12 Minuten auf Mittag. 24 bis 26 Grad meldet Meteolux für den Mittag. 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
0: Nach Blick auf die Karte um 3 Minuten auf halb eng. 24 bis 26 Grad meldet Meteolux für den Mittag. Wesselcreme von Sonne Wolken und es bleibt drüschen. Auch für den Rest von der Woche ändert nicht viel. Sommerwetter haben wir auf der Karte mit bis zu 27 Grad, ein bisschen mehr warm. Der Weekend um 30 Grad. Mit mehr Wand für den Sonntag, für den Rest drüschen und sonnig.
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6 Minuten Bisang um Radio 100,7. Das war für dieses Programm. 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Ich gebe mich auf eure Gesellschaft freuen. Vielen Dank für die Nullausstrahlung. Schönen Tag noch. 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
0: Nach Meteo, man, das ziemlich agréabel am Moment. Da draußen mit einer Sonnenwolkenmischung ohne Regen. 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Mir abgepasst von Tag zu Tag Klammentemperaturen ist. Nur um Donnerstag sind wir schon bei 27 Grad, Samstag bei 29. An der Sonne an der Ende bei 30 oder sogar 31 Grad. Aber bis dahin werden wir auch keinen Regen kriegen, so Meteolux.
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1: 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Von Tag zu Tag klammen Temperaturen in diesem Moment. 26 Grad draußen, das bei einer agreablen Sonnenwolkenmischung. Ganz ohne Regen. 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

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Abgepasst bei einer Masutspur, die sich von Lurenzweiler bis auf Blaschend zieht. 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

0: Da sieben Errichtungsstaat hinter dem Tunnel gräuft, hier steht denn auf der Pannenspur, also hinter nicht allzu viel. CR 122 aus einer Südspur, die sich durch Lorenzweiler, Blaschen, Amber, Wurschlenster und Allenster zieht. Ich schaue den Mobilhummer auf der Sachs Errichtungsstaat zwischen Arl und Mama, hier aufpassen, weil die Überholspurplätze weiß gesperrt ist. Den Noven sind noch zwei Nutzschantien, ein auf der 7 Errichtungsstaat am Tunnel Gruft und am Tunnel Staffelter. Die Autobahn aus von den Noven Erdauer bis mit dem Mai 5 Uhr Tisch Lorenzweiler an dem Waldhof gesperrt. Die Deviation verläuft über D2. Anderen auf der A13 Errichtung Peting. Tisch Deferding ab Peting aus der Autobahn von den Noven Halverzing bis mit 3 Uhr Mai gesperrt. Deviation verläuft über National 31 und National 32.
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1: Und da sind wir beim Wieder ankommen. 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Wir haben noch eine Sonn-Wolke-Mischung ohne Regen. Das Ganze bei 26 Grad maximal. 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Mühe am Donnerstag sind wir noch bei 27 Grad, am Samstag aber schon bei 29 Grad in der Sonne. 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
0: Allzu schlimm als Situation, du weißt auf der Straße nicht, wenn sie im Nutz schaunt die Astad 13, aber Richtung Peiting, der Stefadinger Peiting, von den Oven halber 10 bis Mordemoyen 3 Uhr gesperrt. Eine Deviation verläuft über den 31 und den 32. Dann nochmal schaunt die Mobile im Moment auf der A6 Richtung Stadt, durch Arela Mama, die Überholspur als Platzweise gesperrt und dann noch schon das Nouvelle oder Informationen vielmehr. 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
14: 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Am Meteolog seht ihr, dass heute noch ein Drösche mehr bedeckt bleibt. Temperaturen nach eben die 22 Grad. Morgen Mittag geht es 27 Grad pro Wolke. Und natürlich viel Sonne und es bleibt Drösche.
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